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2: Platz 1.
3: Tech-Giganten fordern sofortigen Entwicklungsstopp bei KI. Führende Experten warnen vor einem totalen Kontrollverlust. OpenAI hat den Börsengang nun verschoben.
2: Platz 2.
3: Tote bei ukrainischem Drohnenangriff in Russland. In der Teilrepublik Tatarstan sind heute 2 Menschen in einem Auto getötet worden. Eine

0: Raffinerie steht in Flammen.
1: Platz 3.
0: Historischer Tiefstand legt den Bodensee trocken. In Baden-Württemberg ist der Pegel auf ein Rekordtief gefallen. Erste Schiffe sind im seichten Wasser auf Grund gelaufen.
1: Platz 4.
0: Müllalarm führt zur Strandsperre in Kroatien. Im istrischen Urlaubsort Umag hat beißender Gestank die Behörden alarmiert. Umweltschützer haben schwere Vorwürfe erhoben.
1: Platz 5.
0: Und Kimi Antonelli triumphiert beim Grand Prix in Madrid. Der Mercedes-Pilot hat das Rennen knapp vor Max Verstappen gewonnen. Titelverteidiger Lando Norris ist Dritter geworden.
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3: Wir schauen auf die Wetterkarten und da sehen wir, der Montag heute generell unbeständig. Im Tiroler Unterland ostwärts gibt es viele Wolken, auch im Süden können einige Wolken durchziehen. Am Nachmittag gibt es dann einen Mix aus Sonne und Wolken, vereinzelt immer wieder Regenschauer dabei. Die Temperaturen 18 bis 25 Grad, am wärmsten wird es heute in Vorarlberg und in Kärnten. Wir schauen auf die Straßen, alles ruhig, gute und sichere Fahrt.
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3: Schönen guten Morgen, auf geht's. Wir starten in den sehr frühen Mittwoch mit den Superhits, die gute Laune machen. Es ist 2:05 und das ist Taylor Swift.
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2: Taylor Swift. The Fate of Ophelia.

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Es ist der Tag, an dem es auch im Westen wieder heißt, aufstehen, die Schulglocke, die klingelt in ein paar Stunden. Ja, ganz Österreich wieder zurück in der Schule und wir probieren, dass wir gut reinkommen in diesen Tag mit den Superhits, die gute Laune machen. Hier ist Cameron für euch.

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0: 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Einen schönen Montag wünscht euch Thomas Kläuber gleich mit Wetter und Verkehrsupdates.
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0: Wir schauen auf die Wetterkarten und da sehen wir den Montag heute generell unbeständig. Im Tiroler Unterland ostwärts gibt es viele Wolken, auch im Süden können einige Wolken durchziehen. Am Nachmittag gibt es dann einen Mix aus Sonne und Wolken, vereinzelt immer wieder Regenschauer dabei. Die Temperaturen 18 bis 25 Grad, am wärmsten wird es heute in Vorarlberg und in Kärnten. Wir schauen auf die Straßen, alles ruhig, gute und sichere Fahrt.
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0: Huey Lewis and the News, The Power of Love. Das ist OE24, einen schönen Montag, 14. September, ganz Österreich, heute wieder in der Schule und auch wenn der Wecker heute bei vielen das erste Mal vielleicht wieder läutet, wir bringen euch gemeinsam in Schwung mit Jennifer Lopez, Capital Cities, alles mit dabei in der Playlist und die wichtigsten Infos, News, Wetter und Verkehr, die gibt's in 4 Minuten um Punkt 6. Guten Morgen wünsche ich euch.
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1: Platz 1.
17: Drei Glückspilze knacken den Lotto-Jackpot. Gleich 3 Spieler haben bei 6 aus 45 die richtigen Zahlen getippt. Sie teilen sich jetzt den Millionengewinn in Österreich auf.
1: Platz 2.
17: Herbert Kickl zeigt sich ganz privat. Bei einer Wanderung hat der FPÖ-Chef über seine Jugend gesprochen. Er will bei der nächsten Wahl als Kanzler klare Verhältnisse schaffen.
1: Platz 3.
17: AfD legt in Niedersachsen kräftig zu. Bei den Kommunalwahlen in Deutschland hat die Partei starke Gewinne gefeiert. Die CDU bleibt vorne, verliert aber spürbar an Stimmen.
1: Platz 4.
17: Mit Trauer um Musiker

0: Christoph Straub. Der Gründer des Erfolgsduos Paper Moon ist im Alter von 57 Jahren gestorben. Der Wiener hat die heimische Popszene über Jahrzehnte geprägt.
1: Jetzt 5.
0: Sturm Graz besiegt Spitzenreiter LASK. Die Steirer haben den Linzern heute mit einem 2:1 die erste Niederlage zugefügt. Shoka Diakite hat das entscheidende Siegestor erzielt.
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4: Schönen guten Morgen, die neue Woche startet verbreitet grau und nass. Am trockensten bleibt es jetzt noch im Süden. Im Tagesverlauf lässt dann der Regen aber spürbar nach. Die Wolken lockern auf und im Westen, da kann auch zeitweise dann die Sonne durchkommen. Einzelne Schauer ziehen aber weiter durch. Vor allem im Süden sind dann auch am Nachmittag einige Gewitter möglich. Die Temperaturen 17 Grad in Salzburg an Höchstwerten, in der Obersteiermark bis zum Rheintal und der Südsteiermark heute bis zu 24 Grad. Guten Morgen zu euch in die Autos. Alles ruhig auf den Straßen. Kommt gut in den Montag.
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4: Guten Morgen Österreich, na, da kann es sein, dass der Wecker seit langem heute wieder mal läutet bei den Schulkids im Westen. Wir gehen gemeinsam rein in diesen ersten Tag, wo ganz Österreich wieder in der Schule ist. Und damit wir in Schwung kommen, habe ich für euch natürlich die Superhits, die gute Laune machen. Britney Spears, J-Lo, das ist Frauenpower und das ist Capital Cities mit Safe and Sound. Schönen guten Morgen.
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1: Jennifer Lopez featuring David Guetta. Save Me Tonight.

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Also wenn ihr einer von den dreien seid, die den 8-fach-Jackpot geknackt haben, ich gratuliere euch zu 3,6 Millionen Euro. Wir sind auch gar nicht neidisch. 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Unser geheimnisvolles Urlaubsgeräusch. Guten Morgen, es ist 6:45.

0: 6:22 Uhr. Guten Morgen.
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0: Guten Morgen um 6:06. Gleich mit dem nächsten Superhit. Shakira und Burner Boy mit Erinnerungen an die Fußball-WM. Dai Dai und Robbie ist dabei. Mit Trippin, das ist OE24. Heute großer Tag, wir schicken euch auf Traumurlaub.
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18: Top geklickt, achtfach Jackpot geknackt. Drei Spieler teilen sich in Österreich jetzt den Millionengewinn von 11 Millionen Euro. Platz 2, Kickl, privat am Berg. Der FPÖ-Chef hat beim Wandern über seine Jugend gesprochen und will als Kanzler eine klare Linie vertreten. Und der Topklick, AfD gewinnt in Niedersachsen. Bei den Wahlen in Deutschland hat die Partei kräftig zugelegt und bedrängt jetzt die CDU.
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18: Wir schauen auf die Wetterkarten und da geht es einmal grau in grau heute in den ersten Schultag für Westösterreich. Am trockensten bleibt es noch im Süden, da kann auch die Sonne am Nachmittag rauskommen. Da gibt es auch angenehme 24 Grad, dort wo die Regenschauer durchziehen, also von Vorarlberg bis Salzburg Temperaturen nur um die 17 Grad an Höchstwerten heute. Guten Morgen zu euch in die Autos. Auf der A23 Richtung Inzersdorf vor dem Stadtlauertunnel steht ein defektes Fahrzeug. Hier gibt es Behinderungen. Sonst fließt es aber noch am Weg in die Arbeit. Schönen guten Morgen. Fahrt vorsichtig, kommt gut und sicher an euer Ziel.
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Schönen Montag an einem eher grauen Morgen vom Wetter her. Da holen wir uns die Sonne direkt ins Radio. Hier sind die Venga Boys. We're going to Ibiza. Schönen guten Morgen. 6.38 Uhr.

0: 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Aber es ist noch ein bisschen Frühstart. Wer ist denn jetzt in der Leitung? Guten Morgen.
1: Ja, das wird als Eigner. Hallo? Möchte anmelden für das Gewinnspiel?
0: Ja, sehr gerne. Anmelden kannst du dich online, oe24radio.at. Wenn wir dich dann im Programm aufrufen mit deinem Namen, dann bitte nochmal anrufen.
1: Okay, danke.
0: Super, danke. Ciao. Genau so funktioniert es. 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

Faith Hill mit dem guten Morgenkuss für euch. This Kiss, super Hits und gute Laune zum Start. Ja, wieder in die Schule, auch für die Kids in Westösterreich. Schönen guten Morgen, es ist 9 vor 7.

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1: George Michael mit Faith. Ja, ein bisschen Hoffnung muss man haben, nämlich, dass der Zufallsgenerator euren Namen zieht. Den ersten Namen bei unserem Urlaubsgewinnspiel rufe ich in wenigen Minuten auf. Online könnt ihr euch noch anmelden und bitte mit dabei bleiben im Programm.

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7: Platz 1.
13: Donald Trump weist KI-Bedenken zurück. Führende Entwickler haben vor Schäden durch künstliche Intelligenz gewarnt. Der US-Präsident lehnt eine Drosselung jedoch ab.
7: Platz 2.
13: Maus der Leinen und seine und sei Sende Mafgek Baunhartas. Drei Glückspilze knacken den Lotto-Sechser. Bei der Ziehung von 6 aus 45 haben drei Spieler die richtigen Zahlen getippt. Sie teilen sich jetzt den Millionengewinn in Österreich.
7: Platz 3.
13: Trauer um Musiker Christoph Straub. Der Gründer des österreichischen Erfolgsduos Papermoon ist im Alter von 57 Jahren gestorben. Seine Hits und Projekte bleiben unvergessen.
7: Platz 4.
13: Alexander Zverev triumphiert bei den US Open. Der deutsche Star hat im Finale Ben Shelton geschlagen. Nach seinem Sieg in Paris holt er damit nun den nächsten Grand Slam-Titel.
7: Platz 5.
13: Herbert Kickl gibt private Einblicke. Bei einer Kärntenwanderung hat der FPÖ

0: Parteichef über seine Wurzeln gesprochen. Er betont dabei weiter seinen Anspruch auf das Kanzleramt.
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3: Wenn wir uns die Wetterkarten anschauen, da gibt's Regenschauer, grau in grau, eigentlich in ganz Österreich, nur ganz im Westen, in Bregenz, da blitzelt schon die Sonne durch. Sonst die Temperaturen in den Landeshauptstädten durchwegs so um die 15 Grad. Am mildesten wird's heute im Süden, da kommt auch die Sonne durch bis zu 25 Grad, sonst Höchstwerte nur zwischen 15 und 17 Grad. Das ist der Blick auf die Straßen A23 Richtung Inzersdorf. Vor dem Stadtlauer Tunnel gibt es Behinderungen. Hier steht ein defektes Fahrzeug. Und Steiermark A9 Richtung Voralpenkreuz im Kleinalmtunnel gibt es eine Sperre. Hier gibt es Aufräumarbeiten. Wo es geht's? Gute und sichere Fahrt.
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3: Also wenn es draußen heute schon so herbstelt mit Regenschauern, dann kommt er genau richtig. Der Traumurlaub mit ETE geht's nach Ägypten. Und ich hoffe, dass die Elvira Rack aus Wien unser geheimnisvolles Urlaubsgeräusch jetzt auflösen kann. Liebe Elvira, der Zufallsgenerator hat dich gezogen. Du hast 3 Songs Zeit anzurufen. 0800 22 00 33. Ich hoffe, wir hören uns nach Shania Twain, Anastasia. Und das ist Ofenpack und Nick Waterhouse mit Catchy. Guten Morgen.
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Sie hat die Chance gehabt, das geheimnisvolle Urlaubsgeräusch aufzulösen. Die Elvira Rack aus Wien. Liebe Elvira, 3 Songs sind vorbei und sie hat sich leider nicht gemeldet. Schade, schade. Aber es ist nichts passiert. Wir sind ja erst am ersten Tag in der ersten Stunde von unserem geheimnisvollen Urlaubsgeräusch. Hey, und wenn sich jemand nicht meldet, dann ist eure Chance gegeben, dass wir es in der nächsten Stunde auflösen. Also ganz wichtig, gehen wir es nochmal durch. Wenn ihr reinklickt, OE24 Radio, da könnt ihr es euch anhören, unser geheimnisvolles Urlaubsgeräusch. Gerne im Büro jetzt mitraten zu Hause. Die Schulkids auch im Westen sind jetzt schon munter, bereiten sich auf die Schule vor. Also gemeinsames Raten, anmelden, euren Tipp abgeben auf OE24 Radio.at, und in einer Stunde schon, da rufe ich den nächsten Namen auf im Programm. Und wenn ihr seid, und das ist ganz wichtig, dann ruft ihr mich bitte an. Nummer schon mal einspeichern. 0800 22 00 33. Vielleicht können wir es auflösen. Schon in der nächsten Stunde. Ich gebe euch sogar schon den ersten Hinweis am Ende dieser Stunde. Was ist noch geplant hier bei uns? Das große Aufregerthema. Die Softwareentwickler, die großen Tech-Chefs von den KI-Konzernen selbst, die warnen jetzt vor ihrer eigenen Technologie, weil die meinen, könnte eventuell gegen die Menschen losgehen, so wie in den Terminator-Filmen. Und da ist unsere Frage des Tages heute: Soll die Entwicklung und Einsatz von KI reduziert werden? Ihr könnt auch gerne online mitvoten. Den Zwischenstand

0: Das ist OE24. Einen schönen Montag wünsche ich euch. Es ist 7 Minuten vor 8.
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0: Langsam Schultasche packen, Jausenbox rein und ab in die Schule. Ich wünsche euch allen einen erfolgreichen Schulstart und spiele euch die Hits, die gute Laune machen in der Früh. Wie wär's mit Taylor Swift? Opalight gleich mit dabei in der Playlist. Und das ist W, Please Don't Go. Super Hits und gute Laune. Schönen guten Morgen. Es ist 8:02.
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0: Donald Trump stoppt KI-Bremse. Der US-Präsident hat Bedenken führender Entwickler in Washington zurückgewiesen. Platz 2, Papermoon-Gründer gestorben. Musiker Christoph Straub ist im Alter von 57 Jahren in Wien verschieden. Und Platz 1, Zverev gewinnt die US Open. Der Hamburger hat in New York das Finale gegen Ben Shelton für sich entschieden.
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0: Den Regenschirm braucht ihr jetzt, wenn ihr gerade unterwegs seid Richtung Schule oder Richtung Arbeit. Es ist grau in grau. Im Tagesverlauf lässt der Regen aber dann spürbar nach. Vor allem im Westen und rund um die Alpen, da kann auch die Sonne rauskommen. Einzelne Schauer ziehen aber immer wieder durch, auch am Nachmittag. Im Süden sind dann einige Gewitter möglich. Die Temperaturen nur um die 17 Grad an Höchstwerten in Salzburg, in der Obersteiermark, auch im Rheintal und in der Südsteiermark. Heute mit Sonne wieder bis zu 24 Grad. Wir schauen gemeinsam auf den Frühverkehr, da sind uns keine Störungen gemeldet worden. Gute und sichere Fahrt wünsche ich.
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Auch den Kids in Westösterreich wünsche ich heute einen schönen Schulstart und euch allen guten Start hinein in den Montag. Wir haben die Superhits, gleich Teddy Swims, der Top-Hits. Und das ist W, Please Don't Go. Schönen guten Morgen, es ist 20 vor 8.

0: Natasha Bedingfield mit Unwritten. Gleich mit dabei in der Playlist Whitney Houston, I Wanna Dance With Somebody, OMD mit Pandora's Box. Zuerst schauen wir aber zum großen Aufregerthema dieser Woche. Also es klingt irgendwie wie der Anfang von einem richtig schlechten Science-Fiction-Film. Plötzlich brechen KI-Programme selbstständig aus ihren Sicherheitszonen aus, hacken fremde Server, erinnert uns irgendwie an die Terminator-Filme aus den 80er Jahren. Ja, und selbst die großen KI-Bosse von OpenAI und Anthropic, die kriegen jetzt kalte Füße und die empfehlen, irgendwie diese KI-Technologie zurückzufahren, bevor uns die Roboter komplett über den Kopf wachsen. Donald Trump sieht das anders, der sagt weiter Vollgas, sonst überholt uns noch China. Und was sagt euer Bauchgefühl, soll die Entwicklung und der Einsatz von KI reduziert werden? Das ist unsere Frage des Tages und da gibt es eine ganz klare Ansage von euch. 90% von euch sagen ja bitte die Stopptaste drücken, solange wir den Stecker noch selber in der Hand haben. Nur 10% meinen, ja, ihr nehmt die Challenge an, ihr wollt den Turbo nicht drosseln. Gerne mit reinklicken, mitvoten OE24radio.at und auch für unser Gewinnspiel anmelden. In einer halben Stunde rufe ich den nächsten Namen auf und wenn ihr unser geheimnisvolles Urlaubsgeräusch auflösen könnt, dann geht's für euch auf Traumurlaub. Das Geräusch, das gibt's für euch zum Nachhören, so oft ihr wollt auf OE24radio.at. Guten Morgen, es ist 14 Minuten vor 8.
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2: Teddy Swims, Mr. Know-It-All.

0: Guten Morgen an einem verregneten Montag. Da brauchen wir die Hits, die gute Laune machen. Hier ist Whitney Houston, I Wanna Dance With Somebody. Es ist 7
1: Uhr. 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

0: gute Laune. Whitney Houston, I Wanna Dance With Somebody. Schönen guten Morgen um 8:05. Gleich rufe ich den nächsten Namen auf bei unserem geheimnisvollen Urlaubsgeräusch. Und ich habe den ersten Hinweis für euch. Also beim Geräusch ist es etwas, was in Bewegung ist. Was kann das sein? Mitraten, OE24 Radio AC und mit dabei bleiben im Programm. Dann hören wir uns vielleicht gleich und wir schicken euch auf Traumurlaub.
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16: Platz 1.
17: Trump lehnt Bremsen bei künstlicher Intelligenz ab. Führende Entwickler haben vor Gefahren gewarnt und eine Drosselung gefordert. US-Präsident Donald Trump hat diese Bedenken nun scharf zurückgewiesen.
16: Platz 2.
17: 3 Glückspilze knacken Jackpot bei 6 aus 45. Gleich 3 Spieler haben bei der jüngsten Ziehung alle 6 Zahlen richtig getippt. Sie teilen sich nun den millionenschweren Hauptgewinn in Österreich.
16: Platz 3.
17: Kopf-an-Kopf-Rennen bei der Wahl in Schweden. Nach der Parlamentswahl hat sich das linke Lager knapp an die Spitze gesetzt. Ein endgültiges Wahlergebnis wird allerdings erst in einigen Tagen feststehen.
16: Platz 4.
17: Kimi Antonelli siegt souverän beim Madrid-Rennen. Der Mercedes-Pilot hat den Grand Prix in Spanien gewonnen. Mit dem 8. Saisonsieg hat Antonelli seinen Vorsprung in der WM-Wertung weiter ausgebaut.
16: Platz 5.
17: Papermoon-Gründer Christoph Straub ist tot. Der österreichische Musiker ist im Alter von 57 Jahren gestorben. Mit dem Popduo Papermoon hat er vor allem mit dem Hit Tell Me a Poem große Erfolge gefeiert.
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18: Sehr herbstlich das Wetter heute in Österreich. Viel Regenschauer sind dabei. Am Nachmittag beruhigt sich das Wetter etwas. Im Westen kann auch die Sonne durchblitzeln. Es bleibt sehr frisch. 17 Grad nur in Salzburg an Höchstwerten, auch in der Obersteiermark. Im Rheintal und in der Südsteiermark, da kommt die Sonne raus. Da kann es heute bis zu 24 Grad bekommen. Wir schauen auf den Frühverkehr. A22 Richtung Zangente beim Knoten Kaisermühlen, dort 10 Minuten länger. A23 Richtung Inzersdorf zwischen dem Knoten Hirstetten und dem Knoten Prater. Ihr müsst eine halbe Stunde einplanen. Gute und sichere Fahrt.
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18: Guten Morgen, die Kids in ganz Österreich sind heute wieder in der Schule und wir wollen euch auf Traumurlaub schicken. Vielleicht kann die Karin Zillinger aus Ragendorf unser geheimnisvolles Urlaubsgeräusch auflösen. Liebe Karin, anrufen 0800 22 00 33. 3 Songs hast du Zeit, die kommen von den Scissor Sisters von Alex Warren. Und das ist Shabusi. Ich wünsche euch allen einen schönen guten Morgen. Kommt gut in den Arbeitstag. Es ist 2 nach 8.
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0: Schon ein cooles musikalisches Jahrzehnt, die 90er, oder? Mark Morrison, Return of the Mac. Mehr als cool ist unser Gewinnspiel. Wir schicken euch 10-mal bitte in den nächsten Tagen mit ETI nach Ägypten. Wenn ihr es auflösen könnt, unser geheimnisvolles Urlaubsgeräusch. Und da haben wir jetzt die Karin in der Leitung, hoffe ich, oder? Hallo?
1: Ja, Karin.
0: Servus, liebe Karin, hallo. Wie gehst du um mit dem Regenwetter? Bist du schon bereit für den Herbst?
1: Ja, ich bin schon bereit für den Herbst.
0: So eine Urlaubsverlängerung am Strand von Ägypten, ich glaube, da würdest du nicht Nein sagen, oder?
1: Nein, würde ich nicht Nein
0: sagen. Karin, hören wir uns mal das Urlaubsgeräusch gemeinsam an.
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0: Welchen Tipp hast du eingeloggt?
1: Ich habe eingeloggt, ich glaube, zumachen einer Balkontüre.
0: Zumachen einer Balkontüre, wir loggen es ein. Schade, ist es leider nicht. Schade. Karin.
1: Gut, okay,
0: du,
1: super.
0: Aber dir macht der Herbst offensichtlich eh nichts aus, dann genieß das kühlere Wetter. Ich wünsche dir einen schönen Tag, okay?
1: Okay, danke.
0: Ciao, Papa. Wenn ihr sagt, na, ich bin eigentlich nicht so der Herbsttyp, ich will die Sommerverlängerung um 10 Uhr in der 10er Stunde. Da gibt es den nächsten Namen, den ich aufrufe und in der nächsten Stunde schon den nächsten Hinweis. Also gleich online anmelden.
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0: Kid Laroi und Justin Bieber. Das ist OE24. Es ist 18 Minuten nach 8.
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0: Schönen guten Morgen um 8:35. Genauso machen wir weiter, nämlich mit dem besten Musikmix Österreichs. Kultsong aus den 90ern habe ich, Mr. President, Coco Jumbo und natürlich die großen Hits von heute. Holly Humberstone hören wir gleich nach Newsletter und Verkehrsupdates.
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9: Top geklickt, Kimi Antonelli siegt in Madrid. Der Mercedes-Pilot hat den Formel 1 Grand Prix in Spanien gewonnen. Er baut seine WM-Führung aus. Platz 2, Trump blockiert KI-Reglementierung. Der US-Präsident hat strikte Warnungen und Bremsen für KI-Software zurückgewiesen. Und Platz 1, drei neue Lotto-Millionäre. Gleich drei Spieler haben den Hauptgewinn bei 645 geknackt. Sie bekommen jeweils 3,2 Millionen Euro.
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9: Wir starten grau und nass in die neue Woche. Am trockensten bleibt es noch im Süden. Im Tagesverlauf lässt der Regen dann spürbar nach. Die Wolken lockern auf. Vor allem im Westen kann sich da heute noch die Sonne zeigen. Die Temperaturen erreichen 17 Grad in Salzburg und der Obersteiermark bis zu 24 Grad etwa im Rheintal und der Südsteiermark. Wir schauen auf die Straßen in Wien, auf die A22 Richtung Tangente beim Knoten Kaisermühlen, dauert es 10 Minuten länger. A23 Richtung Inzersdorf zwischen dem Knoten Hirstetten und dem Knoten Prater. Hier sind viele unterwegs schon in die Arbeit, eine halbe Stunde eure Verzögerung. Und Steiermark A9 Richtung Voralpenkreuz ab Leibnitz gibt Stau, hier dauert es eine Viertelstunde länger.
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10: Holly Humberstone, To Love Somebody.
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0: 24 hier. Einen schönen Montag mit Superhits und mit guter Laune. Und der Top-Story aus dem Tennis, wenn wir uns zurückerinnern, Alexander Zverev und US Open-Finale 2020, damals gegen Dominic Thiem, da hat der Zverev 2:0 geführt, aber Dominic Thiem damals hat das Unmögliche möglich gemacht, holt sich seinen Grand-Slam-Pokal. Und jetzt, 6 Jahre später, da hat der Deutsche, der Alexander Zverev, den Finalfluch endgültig abgelegt. Er gewinnt die US Open gegen US-Shootingstar Ben Shelton. Unser Mentalcoach und Tennishistoriker Andreas Durieux war dabei.
1: Der als Nummer 1 gesetzte Alexander Zverev schlägt Ben Shelton in 4 eher unspektakulären Sätzen, wobei der Deutsche abgeklärter als der doch etwas überfordert wirkende US-Boy agiert. Alexander Zverev profitiert aber auch davon, dass Alcaraz nach 4,5 Monaten Verletzungspause noch nicht in Hochform und der Weltranglisten-Erste Jannik Sinner gar nicht dabei war. Alexander Zverev holt sich damit also das 2. Grand-Slam-Turnier seiner Karriere.
0: Der letzte Deutsche, der die US Open gewonnen hat, war übrigens der Boris Becker. Schönen guten Morgen wünsche ich euch. Es ist 8:45 und das sind die Superhits, die gute Laune machen. Mr. President, Coco Jumbo gibt's gleich nach Loy und Red Eye.

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6: Platz 1.
7: Trump lehnt Bremsen bei künstlicher Intelligenz ab. Führende Entwickler haben vor Gefahren gewarnt und eine Drosselung gefordert. US-Präsident Donald Trump hat diese Bedenken nun scharf zurückgewiesen.
6: Platz 2.
7: Drei Glückspilze knacken Jackpot bei 6 aus 45. Gleich drei Spieler haben bei der jüngsten Ziehung alle 6 Zahlen richtig getippt. Sie teilen sich nun den millionenschweren Hauptgewinn in Österreich.
6: Platz 3.
7: Kopf-an-Kopf-Rennen bei der Wahl in Schweden. Nach der Parlamentswahl hat sich das linke Lager knapp an die Spitze gesetzt. Ein endgültiges Wahlergebnis wird allerdings erst in einigen Tagen feststehen.
6: Platz 4.
7: Kimi Antonelli siegt souverän beim Madrid-Rennen. Der Mercedes-Pilot hat den Grand Prix in Spanien gewonnen. Mit dem 8. Saisonsieg hat Antonelli seinen Vorsprung in der WM-Wertung weiter ausgebaut.
6: Platz 5.
7: Papermoon-Gründer Christoph Straub ist tot. Der österreichische Musiker ist im Alter von 57 Jahren gestorben. Mit dem Popduo Papermoon hat er vor allem mit dem Hit Tell Me a Poem große Erfolge gefeiert.
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9: Viel Regenschauer heute dabei, vor allem nördlich der Donau, von Salzburg bis Niederösterreich über Wien und ins Nordburgenland. Die meiste Sonne gibt es heute im Westen und im Süden. Da gibt es auch Temperaturen bis zu 25 Grad. Am Nachmittag, da lockert es auch im Norden und im Osten etwas auf. A22 Richtung Tangente beim Knoten Kaisermühl gibt Stau, 10 Minuten dauert es hier länger. A23 Richtung Inzersdorf zwischen dem Knoten Hirstetten und dem Knoten Prater bitte eine halbe Stunde hier einplanen. Und vor Arlberg, A14 Richtung Arlberg bei Altach Götzis gibt Stau, bitte 15 Minuten auch hier dazu einplanen.
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9: Mit großen Stimmen. Die weibliche gibt's von Adele, die männliche von Harry Styles. Und das ist Tom Grennan, Little Bit of Love. Ich bin der Thomas, schönen Montag.

sehr chillig. Samba mit Homewrecker. Die 80er habe ich gleich für euch. Viel Energie mit den Pet Shop Boys. It's a Sin. Das sind die Superhits, die gute Laune machen. Einen schönen Montag. Wow.

0: Ja, Montag, den 14. September, Regenwetter in Österreich. Das heißt, wir holen uns den Sommer wieder zurück. 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
0: Top geklickt, Trump erteilt KI-Bremse Absage. Der US-Präsident hat Sorge vor Softwaregefahren abgewehrt. Platz 2, AfD-Gewinne in Niedersachsen. Bei den Kommunalwahlen hat die Partei 16,5% geholt und rückt der CDU jetzt näher. Und Platz 1, Trauer um Popstar Straub. Der Mitbegründer des Duos Paper Moon ist im Alter von 57 Jahren in Wien gestorben.
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0: Wir starten grau und nass in die neue Woche. Am trockensten bleibt es noch im Süden. Im Tagesverlauf lässt der Regen dann spürbar nach. Die Wolken lockern auf. Vor allem im Westen kann sich da heute noch die Sonne zeigen. Die Temperaturen erreichen 17 Grad in Salzburg und der Obersteiermark, bis zu 24 Grad etwa im Rheintal.

0: und der Südsteiermark. A22 Richtung Tangente beim Knoten Kaisermühl gibt Stau, 10 Minuten dauert sie länger. A23 Richtung Inzersdorf zwischen dem Knoten Hirstetten und dem Knoten Prater bitte eine halbe Stunde hier einplanen. Und vor Arlberg, A14 Richtung Arlberg bei Altach Götzis gibt Stau, bitte 15 Minuten auch hier dazu einplanen.
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2: 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Baby Rexha, New Religion. New Religion. Gute Laune, Garantie.

Schönen guten Morgen, ihr hört OE24 mit dem großen Aufreger zum Start der Woche. Also was der Arnold Schwarzenegger im Kino damals in den 80er Jahren schon bekämpft hat, das könnte jetzt Realität werden. KI-Systeme brechen nämlich bei Tests selbstständig aus, hacken da in fremde Server ein, vernetzen sich untereinander und sogar die Erfinder von ChatGPT und Co., die kriegen jetzt plötzlich kalte Füße und die sagen, wir müssen die KI etwas reduzieren und die Entwicklung drosseln. Gar nichts davon wissen will der US-Präsident Donald Trump, der sagt Vollgas weiter, wer bremst, verliert gegen China. Da wollen wir natürlich von euch heute wissen, soll die Entwicklung unter Einsatz von KI reduziert werden? Ist das Ganze zu gefährlich? Und da sagen im Echtzeit-Voting 90%, ja, es ist Zeit, die Reißleine zu ziehen, bevor ja, der T-800, so wie damals beim Arnold Schwarzenegger, wirklich anklopft. Dagegen stimmen aktuell 10%. Die haben da keine Angst vorm Skynet. Der Fortschritt muss weiterrollen, heißt's. Was meint ihr? Gerne mit reinklicken. 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
6: Platz 1.
7: Trump stoppt KI-Warnungen. Entwickler haben vor schweren Schäden gewarnt. US-Präsident Donald Trump hat die Kritik abgewiesen. Nur negative Kräfte wollen KI drosseln.
6: Platz 2.
7: Linke führen bei Wahl in Schweden. Die Parteien liefern sich ein enges Rennen. Die linke Opposition liegt aktuell voran. Das amtliche Endergebnis wird in wenigen Tagen feststehen.
6: Platz 3.
7: Meta sperrt steirischen Bürgermeister. Der Ortschef von Tieschen in der Steiermark ist auf allen Meta-Diensten gesperrt worden. Auslöser ist vermutlich ein Posting zur AfD gewesen.
6: Platz 4.
7: Kaiserschmarrenschock auf der Wiesn. In München haben Wirte ihre Preise veröffentlicht. Für einen Kaiserschmarren verlangen manche Festzelte heuer stolze 27 Euro.
6: Platz 5.
7: Kickl gibt private Einblicke. Bei einer Wanderung in Kärnten hat Herbert Kickl über seine Anfänge gesprochen. Der FPÖ-Chef will bei der nächsten Wahl als Volkskanzler antreten.
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9: Viel Regenschauer heute dabei, vor allem nördlich der Donau, von Salzburg bis Niederösterreich über Wien und ins Nordburgenland. Die meiste Sonne gibt es heute im Westen und im Süden. Da gibt es auch Temperaturen bis zu 25 Grad. Am Nachmittag, da lockert es auch im Norden und im Osten etwas auf. A22 Richtung Tangente beim Knoten Kaisermühl gibt Stau. Auf der A23 hat es einen Unfall gegeben. Bei der gesperrten Ausfahrt Simmering gibt es Behinderungen. A23 Richtung Inzersdorf zwischen dem Knoten Hirstetten und dem Knoten Prater, hier dauert es eine halbe Stunde länger. Und in Vorarlberg steht ja auf der A14 Richtung Arlberg einen Unfall hat es gegeben. Bei Altach-Götzis dauert es eine halbe Stunde länger.
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9: Manche mögen das Prasseln des Regens, die blühen so richtig auf im Winter, wenn die Bäume dann kastanienbraun werden. Andere sagen, ich hätte eigentlich schon gern die Sommerverlängerung und genau die gibt's hier bei uns. Mit etwas Glück schicken wir euch mit ETI nach Ägypten. Und der Peter Neuwirth aus Wiener Neustadt, den haben wir gezogen. Lieber Peter, du hast die Chance, das geheimnisvolle Urlaubsgeräusch aufzulösen. Drei Songs hast du Zeit, dich zu melden. 0800 22 00 33.
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Everybody gets a second chance, singen Mike and the Mechanics. Er hatte die große Chance, der Peter Neuwirth aus Wiener Neustadt, nämlich unser geheimnisvolles Urlaubsgeräusch aufzulösen. Lieber Peter, wo bist du? Hat sich heute angemeldet um 7 Uhr früh, hat sich aber jetzt nicht gemeldet. Das ist schon ganz, ganz wichtig, wenn ihr euch anmeldet. Und wenn ihr glaubt, ihr könnt es auflösen, das Geräusch, bitte dabei bleiben im Programm. Den nächsten Namen ruft die Fina dann in der 12 Uhr Stunde wieder auf. Also unbedingt dabei sein, anrufen, schon mal die Nummer merken, 0800 22 00 33. Und wenn ihr keine Ahnung habt bis jetzt, was es denn ist, dieses Geräusch, also nachher könnt ihr auf OE24 Radio.at, dort steht auch schon ein erster Hinweis. Und den zweiten Hinweis gebe ich euch jetzt: erst am Zielort verstummt dieses Geräusch völlig. Also, vielleicht können wir es auflösen bei der Fina um 12 Uhr, und anmelden könnt ihr euch jetzt schon online.

0: Changes Everything. Climby Fischer bringt uns durch den Montag mit vielen Regenschauern, wo heute doch die Sonne die Chance hat und durchblitzeln kann. Das klären wir in genau 4 Minuten. Da gibt's News, Wetter und Verkehrsupdates.
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0: Wahlkrimi in Schweden. Bei der Parlamentswahl in Stockholm hat das linke Lager aktuell die Nase vorn. Platz 2, Meta sperrt steirischen Ortschef. Wegen eines Postings zur AfD hat der Konzern den Bürgermeister von Tischen verbannt. Und Platz 1, Kaiserschmarrnschock in München. Auf dem Oktoberfest verlangen Wirte heute bis zu 27 Euro für die Süßspeise.
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0: Wir starten grau und nass in die neue Woche. Am trockensten bleibt es noch im Süden. Im Tagesverlauf lässt der Regen dann spürbar nach. Die Wolken lockern auf. Vor allem im Westen kann sich da heute noch die Sonne zeigen. Die Temperaturen erreichen 17 Grad in Salzburg und der Obersteiermark bis zu 24 Grad etwa im Rheintal und der Südsteiermark. A22 Richtung Tangente beim Knoten Kaisermühlen gibt Stau. Auf der A23 hat es einen Unfall gegeben. Bei der gesperrten Ausfahrt Simmering gibt es

0: Behinderungen. A23 Richtung Inzersdorf zwischen dem Knoten Hirschstetten und dem Knoten Prater, hier dauert es eine halbe Stunde länger. Und in Vorarlberg steht ja auf der A14 Richtung Arlberg einen Unfall hat es gegeben. Bei Altach-Götzis dauert es eine halbe Stunde länger.
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2: 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Felix Jähn, Pride.

0: wieder zu treffen. Morgen geht's dann los mit der gewohnten Routine. Bei uns geht's jetzt schon los, nämlich mit dem nächsten Superhit. Der kommt von alle Farben.
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5: Platz 1.
6: Trump stoppt KI-Warnungen. Entwickler haben vor schweren Schäden gewarnt. US-Präsident Donald Trump hat die Kritik abgewiesen. Nur negative Kräfte wollen KI drosseln.
5: Platz 2.
6: Linke führen bei Wahl in Schweden. Die Parteien liefern sich ein enges Rennen. Die linke Opposition liegt aktuell voran. Das amtliche Endergebnis wird in wenigen Tagen feststehen.
5: Platz 3.
6: Meta sperrt steirischen Bürgermeister. Der Ortschef von Tieschen in der Steiermark ist auf allen Meta-Diensten gesperrt worden. Auslöser ist vermutlich ein Posting zur AfD gewesen.
5: Platz 4.
6: Kaiserschmarrenschock auf der Wiesn. In München haben Wirte ihre Preise veröffentlicht. Für einen Kaiserschmarren verlangen manche Festzelte heuer stolze 27 Euro.
5: Platz 5.
6: Kickel gibt private Einblicke. Bei einer Wanderung in Kärnten hat Herbert Kickl über seine Anfänge gesprochen. Der FPÖ-Chef will bei der nächsten Wahl als Volkskanzler antreten.
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7: Viel Regenschauer heute dabei, vor allem nördlich der Donau, von Salzburg bis Niederösterreich über Wien und ins Nordburgenland. Die meiste Sonne gibt es heute im Westen und im Süden. Da gibt es auch Temperaturen bis zu 25 Grad. Am Nachmittag, da lockert es auch im Norden und im Osten etwas auf. A22 Richtung Zangente beim Knoten Kaisermühl gibt Stau. Auf der A23 hat es einen Unfall gegeben. Bei der gesperrten Ausfahrt Simmering gibt es Behinderungen. A23 Richtung Inzersdorf zwischen dem Knoten Hirstetten und dem Knoten Prater. Hier dauert es eine halbe Stunde länger. Und in Vorarlberg steht ja auf der A14 Richtung Arlberg einen Unfall hat es gegeben. Bei Altach-Götzis dauert es eine halbe Stunde länger.
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7: Große Stimmen und viel Frauenpower hätte ich anzubieten. Anastasia mit dabei. J-Lo singt für uns gleich nach Meredith Brooks. Und Bitch, ich bin der Thomas. Einen schönen Montag. 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
1: Jennifer Lopez featuring David Guetta. Save Me Tonight.

Das ist Österreichs bester Musikmix und das sind die Ambassadors mit Renegades, Superhits von den 80ern bis zu den Hits von heute. Ich bin der Thomas. Einen schönen Montag.

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17: Top geklickt, Trump erteilt KI-Bremse Absage. Der US-Präsident hat Sorge vor Softwaregefahren abgewehrt. Platz 2, AfD-Gewinne in Niedersachsen. Bei den Kommunalwahlen hat die Partei 16,5% geholt und rückt der CDU jetzt näher. Und Platz 1, Trauer um Popstar Straub. Der Mitbegründer des Duos Paper Moon ist im Alter von 57 Jahren in Wien gestorben.
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17: Wir starten grau und nass in die neue Woche. Am trockensten bleibt es noch im Süden. Im Tagesverlauf lässt der Regen dann spürbar nach. Die Wolken lockern auf. Vor allem im Westen kann sich da heute noch die Sonne zeigen. Die Temperaturen erreichen 17 Grad in Salzburg und der Obersteiermark bis zu 24 Grad etwa im Rheintal und der Südsteiermark. A22 Richtung Zangente beim Knoten Kaisermühl gibt Stau. Auf der A23 hat es einen Unfall gegeben. Bei der gesperrten Ausfahrt Simmering gibt es Behinderungen. A23 Richtung Inzersdorf zwischen dem Knoten Hirstetten und dem Knoten Prater. Hier dauert es eine halbe Stunde länger. Und in Vorarlberg steht ja auf der A14 Richtung Arlberg einen Unfall hat es gegeben. Bei Altach-Götzis dauert es eine halbe Stunde länger.
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0: bringt uns viel Energie. Robbie Williams, Let Love Be Your Energy. Ja, Energie brauchen wir an so einem verregneten herbstlichen Montag. Und die Energie gibt's am Strand von Ägypten, bitte. In den nächsten Tagen haben wir 10 Traumurlaube für euch. 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
2: Jetzt der nächste Superhit aus den Charts. Chris de Serendi, Good Old

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1: Platz 1.
2: Russlands Wirtschaft droht eine Stagnation. Experten erwarten heuer nur ein geringes Wachstum von 0,6%. Schuld daran sind vor allem die hohen Zinsen der Zentralbank.
1: Platz 2.
2: Herbert Kickl startet eine Tour durch Österreich. Die FPÖ zieht im Herbst durch alle Bundesländer. Bei den Terminen verteilen Bauern frisches Gemüse direkt von einem Traktor.
1: Platz 3.
2: Das Münchner Oktoberfest wird heuer noch teurer. Die Wirte haben ihre Speisekarten veröffentlicht. Für traditionellen Kaiserschmarren verlangen manche Zelte jetzt bis zu 27,50 €.
1: Platz 4.
2: Experten dämpfen die Angst vor einem Extremwinter. Trotz des Wetterphänomens El Niño droht Österreich kein Rekordfrost. Für verlässliche Prognosen spielen zu viele Faktoren mit.
1: Platz 5.
2: Ein Salzburger hat 111 Millionen Euro gewonnen. Der Glückspilz hat sich bereits bei den Lotterien gemeldet. Zur Unterstützung hat er jetzt ein Treffen mit einem Berater verlangt.
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4: Im Großteil Österreichs lockert es immer mehr auf und die Sonne kommt zeitweise hervor. Am längsten halten sich die Wolken noch am Nordrand der Alpen, sowie Niederösterreich, Wien und im Nordburgenland, wo vereinzelt noch kurze Schauer durchziehen. Von den hohen Tauern ostwärts bläst auch teils lebhafter Nordwestwind. Die Höchstwerte klettern auf 16 bis 25 Grad, wobei es im Westen und Süden am wärmsten wird. Am Abend klingen dann die Schauer komplett ab, die Nacht wird trocken und klar bei 4 bis 14 Grad. Der morgige Dienstag bringt uns dann traumhaftes Hochdruckwetter mit strahlendem Sonnenschein und spätsommerlichen 20 bis 28 Grad. In Vorarlberg gebraucht er auf der A14 Rheintal-Autobahn Richtung Arlberg etwas Geduld. Bei Altach-Götzis staut es nach einem Unfall im Rückstau um bis zu 30 Minuten. Die Unfallstelle selbst ist aber bereits geräumt. In Oberösterreich verlangsamt ein defekter LKW den Verkehr auf der A1 West-Autobahn Richtung St. Pölten zwischen Asten, St. Florian und Enns West. Und in der Steiermark gibt es auf der S36 Murtal-Schnellstraße Richtung Friesach zwischen Unsmatt West und Scheifling Behinderungen nach einem Unfall.
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4: Mahlzeit und schöne Mittagspause. Großer Triumph beim US Open-Finale in New York. Aber auf den Tribünen fehlte von der prominenten Freundin jede Spur. Welches Traumpaar trotz tausender Kilometer Distanz gemeinsam den nächsten Meilenstein feiert, das hört ihr gleich in den OE24 Society News.
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1: Nico Santos. 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

Willkommen zu den OE24 Society News. Tennis-Superstar Alexander Zverev hat sich in New York den US Open-Titel geholt. Doch während im Stadion gefeiert wurde, fehlte seine Partnerin Sofia Tomala auf der Tribüne. Die Moderatorin musste im RTL-Studio arbeiten und hat das Spiel direkt aus der Maske verfolgt. Mitten in der Nacht schickte sie dann aber eine emotionale Liebesbotschaft mit den Worten: Er hat es wieder getan, nach New York. Wie die beiden ihre Distanzliebe seit 5 Jahren meisterhaft rocken, lest ihr direkt online auf oe24.at.

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16: Salzburger knackt Euro-Millionen-Jackpots. Der Gewinner von 111 Millionen Euro hat die Lotterie in Wien kontaktiert. Außerdem Experte bremst Wintersorgen. Meteorologen dämpfen in Österreich die Panik vor einem eisigen Extremwinter durch El Niño. Und derzeit topgeklickt, grausiger Leichenfund in Penzing. Ein Wiener hat seinen Bekannten erwürgt und unter dem Bett versteckt.
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16: Das Wetter auf OE24. Die Sonne setzt sich heute am Nachmittag immer öfter durch. Die wärmsten Orte liegen im Westen und Süden bei bis zu 25 Grad. Ein paar restliche Schauer im Nordosten klingen bald ab und der Abend wird im ganzen Land trocken. Vorsicht in Kärnten auf der A10 Tauernautobahn Richtung Salzburg ist der Oswaldiberg-Tunnel nach einem Unfall zwischen Villach-Ossiacher See und dem Rastplatz Weißenstein komplett gesperrt. In Tirol, hier braucht ihr zur Mittagspause Geduld. Auf der A12 Inntal-Autobahn Richtung Arlberg staut es wegen Überlastung zwischen Jenbach und Hall in Tirol-Mitte um etwa 20 Minuten. Genauso viel Zeit verliert sie auf der B179 Fernpassstraße Richtung Nassereit zwischen Haltewang Nord und Bichlbach. In Oberösterreich sorgt ein defekter LKW auf der A1 Westautobahn Richtung St. Pölten zwischen Asten St. Florian und Enns West weitem für Verzögerungen. Und gute Nachrichten gibt es aus Vorarlberg und der Steiermark. Die Behinderungen auf der A14 bei Altach-Götzis sowie auf der S36 bei Unsmarkt haben sich komplett aufgelöst.
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1: Taylor Swift. Opelite.
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So klingt sie, eure Mittagspause mit OE24. Das waren die Sugar Babes mit Hole in the Head. Und jetzt sind wir schon K-Pop, Demon Hunters mit Golden an diesem Montagnachmittag. Fina WLAN für euch im Studio. Schön, dass ihr mit dabei seid.

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1: Platz 1.
15: So, Mordanklage nach Leichenfund in Wien. Ein 36-Jähriger hat seinen Freund in Penzing nach einem Streit erwürgt und unter dem Bett versteckt. Nun muss er wegen Mordes vor Gericht.
1: Platz 2.
15: Herbert Kickl startet Tour durch Österreich. Die FPÖ hat ihre Herbstkampagne vorgestellt. Parteichef Kickl zieht mit einem Gemüsetraktor durch alle Bundesländer und will Bürgernähe zeigen.
1: Platz 3.
15: Experte dämpft Sorge vor extremem Winter. Trotz eines starken El Niño-Phänomens im Pazifik droht Österreich kein Rekordwinter. Laut Meteorologen entscheiden andere Strömungen über Kälte und Schnee.
1: Platz 4.
15: Kritik an neuem Kultur-Euro in Wien wächst. Veranstalter Ewald Tatter warnt vor schweren Schäden. Wegen der geplanten Ticketabgabe von über 12% könnten Megastars die Stadt künftig meiden.
1: Platz 5.
15: Salzburger holt Rekordgewinn bei Euro-Millionen. Ein Glückspilz hat über 111 Millionen Euro abgeräumt und sich bereits gemeldet. Jetzt bekommt er Hilfe von einem Berater der Lotterien.
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1: Die Wetterlage zum Wochenstart wird immer freundlicher. Nach und nach schiebt sich die Sonne bei uns im Land durch. Nur im Nordosten und lang der Nordalpen, da zeigen sich da vorübergehend noch dichtere Wolken mit vereinzelten Schauern. Meist bleibt es aber trocken. Freut euch auf milde 16 bis 25 Grad. Am wärmsten zeigt sich der Nachmittag in West- und Südösterreich. Gegen Abend lösen sich auch die letzten Wolkenfelder auf und machen dann Platz für eine klare Nacht bei 4 bis 14 Grad. Morgen am Dienstag erwartet uns dann ein perfekter Hochdrucktag mit Sonne pur und wärmeren 20 bis 28 Grad. Achtung in Wien auf der A2 Südautobahn Richtung Italien. Hier gibt es nach einem Unfall zwischen Inzersdorf und dem Knoten Vösendorf Behinderungen. Plant ihr auf jeden Fall etwas extra Zeit ein. In der Steiermark gibt es eine Sperre und zwar auf der S6 Semmering-Schnellstraße. Hier ist der Tunnel Spital wegen eines Stromausfalls in beiden Richtungen komplett gesperrt. In Kärnten bleibt der Oswaldiberg-Tunnel auf der A10 Tauernautobahn Richtung Salzburg nach dem Unfall zwischen Villach-Ossiachersee und dem Rastplatz Weißenstein gesperrt. Und in Tirol, hier braucht ihr auch weiterhin Geduld. Auf der A12 Inntal-Autobahn Richtung Arlberg zwischen Jenbach und Hall-Mitte sowie auf der B179 Fernpassstraße Richtung Nassereit. Hier verliert sie jeweils bis zu 20 Minuten wegen Überlastung.
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1: Schönen Montagnachmittag, ihr absoluter Paukenschlag in der Reality-TV-Welt. Nach 15 extrem erfolgreichen Jahren beendet einer der bekanntesten Kult-Millionärsfamilien überraschend ihre Zusammenarbeit mit ihrem Stammsender. Mehr dazu gleich in den OE24 Society News.
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Damit hat Mann. Wohl niemand gerechnet. Carmen und Robert Geis kehren RTL 2 nach 15 gemeinsamen Jahren den Rücken. Wie der Sender offiziell bestätigt hat, gehen die Kultmillionäre und die TV-Station nach den vereinbarten Projekten getrennte Wege. Carmen und Robert bedanken sich für die lange Zeit, kündigen aber zeitgleich an, jetzt beginnt für uns ein neues Kapitel. Ob die TV-Millionäre und ihre Töchter Davina und Schneier bald bei einem neuen Sender oder Streaming-Riesen anheuern, das können sie dann immer direkt auf oe24.at online nachlesen. Und jetzt haben wir einen Superhit von Purple.

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22: Aus für die Geissens bei RTL 2. Nach 15 Jahren trennen sich Sender und Kultmillionäre in München. Außerdem Messerstiche am Schwedenplatz. Bei einem Raufhandel in Wien sind zwei Teenager verletzt worden. Und derzeit top geklickt, heftiger Klimazauber.

0: im Parlament. Grünen-Chefin Gewessler fordert in Wien ein rasches Klimaschutzgesetz.
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0: Kurzer Blick aufs Wetter. Die Sonne setzt sich bei uns im Land immer mehr durch und breitet sich weiter aus. Im Westen und Süden erwarten uns heute milde Werte bis zu 25 Grad. In Wien staut es nach einem Unfall auf der A2 Südautobahn Richtung Italien zwischen Inzersdorf und dem Knoten Vösendorf. In der Steiermark bleibt der Tunnel Spital auf der S6 Semmering-Schnellstraße wegen eines Stromausfalls in beiden Richtungen komplett gesperrt. In Tirol verliert sie auf der A12 Inntal-Autobahn Richtung Arlberg zwischen Jenbach und Hallmitte sowie auf der B179 Fernfahrstraße Richtung Nassereit jeweils bis zu 20 Minuten.
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Ja, was für ein Rekordsonntag beim Lotto. Drei Gewinner aus Niederösterreich, der Steiermark und dem Burgenland knacken den 8-fach-Jackpot und streichen jeweils sensationelle 3,6 Millionen Euro ein. Ja, kein Lottoschein im Spiel gewesen. 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
2: Platz 1.
16: Heftiger Klimastreit im Parlament. Die Grünen fordern heute im Nationalrat ein verbindliches Klimagesetz. Staatssekretär Pröll setzt dagegen auf Klimaschutz mit Hausverstand.
2: Platz 2.
16: Blutige Messerattacke in Wien. Am Schwedenplatz sind zwei junge Männer bei einem Streit durch Stiche verletzt worden. Die Täter sind flüchtig, die Polizei ermittelt.
2: Platz 3.
16: Medienregelärger um Alexander Zverev. Nach dem US Open-Finale fordert Tennisstar Ben Shelton eine Zeitbegrenzung beim zweiten Aufschlag. Zverevs langes Ballbrellen sorgt für Kritik.
2: Platz 4.
16: Salzburger knackt Mega-Jackpot. Ein Lottospieler hat über 111 Millionen Euro bei den Euro-Millionen gewonnen. Er hat sich bereits gemeldet und wird nun professionell betreut.
2: Platz 5.
16: Aus für die Geissens bei RTL 2. Nach 15 Jahren trennen sich die Reality-Stars und der Sender nach aktuellen Projekten. Die Millionäre planen aber bereits neue TV-Kapitel.
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17: Ein Blick auf die Aktien.

0: Aktuelle Wetterlage am Nachmittag. Überall in Österreich beginnen die Wolkenreihen aufzubrechen und die Sonne zeigt sich immer häufiger. Am längsten halten sich die Wolken im Wiener Raum, in Niederösterreich und im Nordburgenland, aber auch dort werden die leichten Schauer immer seltener. Bei mäßigem bis lebhaftem Nordwestwind erreichen die Temperaturen angenehme 16 bis 25 Grad. Der Abend bringt uns dann im ganzen Land trockenes und freundliches Wetter. In der Nacht kühlt es bei aufklarendem Himmel auf 4 bis 14 Grad ab und morgen am Dienstag erwartet uns ein rundum sonniger Tag bei spätsommerlichen 20 bis 28 Grad. Wir blicken auf die Verkehrslage. Achtung in Kärnten auf der A10 Tauernautobahn Richtung Salzburg. Vor dem Wolfsbergtunnel läuft wegen Überlastung die Blockabfertigung. Hier verliert sie aktuell bis zu 30 Minuten. In der Steiermark staut es auf der A9 Pyrenautobahn Richtung Voralpenkreuz bei Kammern im Baustellenbereich um etwa 15 Minuten. Die gute Nachricht von der S6 Semmering-Schnellstraße: Der Tunnel Spital ist nach dem Stromausfall wieder frei befahrbar. Und in Tirol, hier braucht ihr auf der B179 Fernpaulstraße Richtung Nassereit zwischen Heiterwang Nord und Bichlbach weiter bis zu 20 Minuten länger.
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0: Wir kommen in einer brandneuen Stunde. Der Nachmittag läuft und die Chance auf den absoluten All-Inclusive-Traumurlaub am Roten Meer rückt jetzt immer näher. Gemeinsam mit ETI geht es direkt nach Ägypten ins Red Sea Hotel. Ja, die zwei heißen Hinweise für das geheimnisvolle Urlaubsgeräusch, die stehen bereits online auf unserer Homepage. Und in dieser Stunde wird hier auf jeden Fall im Programm live der nächste Name aufgerufen. Sobald euer Name fällt, müsst ihr dann schnell sein und die gratis Studio-Hotline wählen. Notiert sie euch am besten oder speichert sie gleich ins Handy ein. 0800 22 00 33.
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1: Harry Styles, American Girls. American Girls.

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Noch einmal schnell die zwei wichtigsten Hinweise zum aktuellen Geräusch. 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Denn in wenigen Augenblicken wird der nächste Name live im Radio aufgerufen. Ist denn euer Name mit dabei? Ja, dann heißt es auf jeden Fall schnell sein und die gratis Studio-Hotline wählen 0800 22 0033.

0: Es ist soweit die große Chance, das Urlaubsgeräusch aufzulösen, hat jetzt die Michaela Fastenbauer aus Linz. Die Nummer zu mir im Studio 0800 22 00 33.
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16: Todesdrama um Hayden Panettiere. In South Carolina hat seine verunreinigte Tablette die Schauspielerin getötet. Außerdem TikTok-Mafia bedroht Wiener Fleischer. Nach Schüssen am Hannovermarkt führt die Spur der Erpresser zu einer türkischen Bande. Und der zur Top geklickt, Klimaschlagabtausch im Parlament. Die Grünen fordern in Wien verbindliche Gesetze und werfen der Regierung Tatenlosigkeit vor.
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16: Der Nachmittagscheck. Die Wolken lockern immer weiter auf und machen dann Platz für Sonnenstunden. Die Höchstwerte erreichen milde 16 bis 25 Grad. Zum Abend hin klärt das Wetter überall auf. Wir blicken auf die aktuelle Verkehrslage an diesem Nachmittag. Vorsicht in Kärnten auf der A10 Tauernautobahn Richtung Salzburg. Vor dem Wolfsbergtunnel braucht ihr jetzt noch etwas mehr Geduld. Wegen der Blockabfertigung staut es sich hier aktuell um bis zu 40 Minuten. In der Steiermark hier verliert sie auf der A9 für eine Autobahn Richtung Voralpenkreuz im Baustellenbereich bei Kammern rund 15 Minuten. In Tirol geht es auf der B179 Fernpassstraße Richtung Nassereith zwischen Halterwang Nord und Bichelbach wegen Überlastung weiterhin um bis zu 20 Minuten langsamer voran. Auf den übrigen Hauptverbindungen im Land fließt der Verkehr ohne nennenswerte Probleme, kommt also derzeit überall gut voran.
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0: schönen Montagnachmittag an diesem 14. September 2026. Ab heute geht's wieder los mit dem geheimnisvollen Urlaubsgeräusch. Die Zeit ist um, damit bleibt aber die ETI-Traumreise nach Ägypten vorerst noch im Pott. Das ist die Riesenchance für alle, die mitraten wollen. Es gibt ab sofort den nächsten frischen Killer-Hinweis. Gut zuhören. Ein kurzer Ruck öffnet meine Welt. Alle drei Hinweise im Kopf zusammenfügen, schnell auf unsere Homepage gehen, oe24radio.at. Dort dann das Formular ausfüllen, das Lieblingshotel auswählen, exklusiv nochmals ins Geräusch reinhören und dann auf jeden Fall den Tipp online eintragen. Die nächsten Gewinnchancen und Namenscallouts warten bereits noch heute an diesem Nachmittag. Also nichts mehr hin, meldet euch an, drückt euch wie immer ganz fest die Daumen.
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2: Olivia Rodrigo, Drop Dead.

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15: Platz 1.
16: Neuer Sitzplatz für Veit Dengler im Nationalrat. Nach seinem Rauswurf bei den Neos sitzt der Mandatar nun ganz hinten bei der FPÖ. Er agiert ab jetzt als freier Abgeordneter in Wien.
15: Platz 2.
16: Heftiger Klimastreit im Nationalrat. Die Grünen fordern heute in Wien ein strenges Klimaschutzgesetz. Die Regierung setzt dagegen auf wirtschaftliche Anreize und neue Hilfen.
15: Platz 3.
16: Todesdrama um Schauspielerin Hayden Panettiere. Die US-Darstellerin ist in South Carolina an einer gefälschten Tablette gestorben. Die US-Drogenfahnder suchen nun den Händler.
15: Platz 4.
16: Experte dämpft Sorgen vor extremem Winter. Ein starker El Niño im Pazifik bringt nicht automatisch Frost nach Österreich. Meteorologen warnen vor voreiligen Prognosen für die Alpen.
15: Platz 5.
16: Tennisprofis fordern neue Zeitregel gegen Zverev. Nach dem Finale in New York verlangt Ben Shelton eine Shotclock beim zweiten Aufschlag. Zverev hat das Spiel zuvor oft verzögert.
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18: In den meisten Bundesländern ziehen sich die Wolken immer weiter zurück und lassen die Sonne ausgiebig scheinen. Die angenehmsten Werte messen wir derzeit im Westen und Süden mit bis zu 25 Grad. Die allerletzten Regentropfen im Osten verblassen komplett und machen Platz für einen rundum trockenen Feierabend. In der Nacht klärt der Himmel weitgehend auf, der Wind legt sich und die Temperaturen, die sinken auf 4 bis 14 Grad. Morgen am Dienstag dürfen wir uns auf strahlenden Sonnenschein und spätsommerliche Werte zwischen 20 und 28 Grad freuen. Wir werfen einen Blick auf die aktuelle Verkehrslage auf Österreichs Straßen. Der Haupthotspot bleibt Kärnten. Auf der A10 Tauernautobahn Richtung Salzburg müsste von dem Wolfsberg-Tunnel weiterhin Geduld mitbringen. Wegen der Blockabfertigung verliert sie aktuell bis zu 45 Minuten. In Tirol staut es auf der A12 Inntal-Autobahn.

0: Richtung Arlberg zwischen Jenbach und Wattens um rund 15 Minuten. Auf der B179 Fernpaarstraße Richtung Nassereit geht es zwischen Heiterwang Nord und Bichelbach um etwa 10 Minuten langsamer voran. Und in der Steiermark hier verliert ihr auf der A9 Pyrn-Autobahn Richtung Voralpenkreuz im Baustellenbereich bei Kammern weiterhin ca. 15 Minuten.
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0: Schönen Nachmittag, es ist kurz nach 15 Uhr. Macht KI langsam Angst oder überwiegen die Chancen? Jetzt direkt auf unserer Homepage reinblicken, bei der Frage des Tages mit abstimmen und die Meinung abgeben. Das offizielle Endergebnis, das gibt es auf jeden Fall später noch in dieser Stunde. Wir starten musikalisch rein mit The Weeknd und Blinding Lights.
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0: Bei uns geht's gleich weiter mit Supels und gute Laune. Vorher haben wir noch Neuigkeiten aus der Sportwelt.
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0: Rangnick verzichtet auf Alaba im ÖFB-Kader. Teamchef Ralf Rangnick hat das Aufgebot für die kommenden Nations League-Spiele bekannt gegeben und überraschend auf Kapitän David Alaba verzichtet. Neben dem verletzten Marcel Sabitzer fehlen damit zwei Führungsspieler. Dafür steht U17-Talent Vasilij Marković von Austria Wien erstmals im Kader. Die gesamte Kaderliste gibt's online auf oe24.at.
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20: Rangnick verzichtet auf Alaba. Der ÖFB-Teamchef hat in Wien den Kader für die Nations League ohne seinen Kapitän nominiert. Außerdem Dengler rückt zur FPÖ. Nach dem Ausschluss bei den Neos sitzt der Abgeordnete im Nationalrat nun bei den Blauen. Und derzeit top geklickt, Grüne attackieren Regierung. Leonore Gewessler hat im Parlament mehr Tempo beim Klimaschutz verlangt.
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20: Das Wetterupdate. Die Sonne setzt sich von Stunde zu Stunde mehr durch. Im Westen und Süden erreichen wir 25 Grad. Der Abend wird dann im ganzen Land trocken und angenehm mild. In Tirol läuft der Verkehr auf der A12 Inntal-Autobahn Richtung Arlberg zwischen Jenbach und Wattens wieder komplett flüssig. Auf der B179 Fernpassstraße Richtung Nassereit verliert ihr aber zwischen Heiterwang Nord und Bichlbach nur mal knapp 10 Minuten. Besonders viel Geduld braucht ihr allerdings nach wie vor in Kärnten. Auf der A10 Tauernautobahn Richtung Salzburg steht ihr vor dem Wolfsberg-Tunnel wegen Blockabfertigung.

0: Verspätung war es dann bis zu 45 Minuten im Stau.
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0: Angst vor dem Kontrollverlust geht um, nachdem sich KI-Programme verselbstständigt haben und selbst Tech-Bosse vor einem unkontrollierbaren System warnen, hat Österreich ein glasklares Urteil gefällt. Wir wollten bei unserer aktuellen Frage des Tages von euch wissen, soll Entwicklung und Einsatz von KI reduziert werden? Das Endergebnis auf ue24radio.at ist eine echte Watschen für alle Silicon Valley-Träumer. Satte 88% von euch sagen ja, ihr fordert eine sofortige Drosselung und klare Regeln, bevor uns die Maschinen über den Kopf wachsen. Und nur 12% stimmen mit nein und wollen der Technologie freien Lauf lassen.
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2: Temple City, self-aware.

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11: Platz 1.
12: Na, Drohnen treffen wichtige Saudi-Pipeline. Unbekannte haben die Leitung in Saudi-Arabien attackiert. Die Reparatur dauert Wochen. Nun drohen weltweit höhere Ölpreise.
11: Platz 2.
12: Tödlicher Rettungsversuch an U-Bahn-Station. Ein Mann ist in Hamburg vor einen Zug gesprungen. Sein 26-jähriger Begleiter hat helfen wollen und ist dabei tödlich verunglückt.
11: Platz 3.
12: Teamchef Rangnick verzichtet auf David Alaba. Der ÖFB-Kapitän fehlt im aktuellen Aufgebot für die Nations League. Teamchef Rangnick setzt auf fitte Profis und nominiert mehrere Neulinge.
11: Platz 4.
12: Ermittlungen nach Tod von Hayden Panettiere. Die US-Schauspielerin ist in South Carolina an einer verunreinigten Tablette gestorben. Die Drogenfahndung ermittelt jetzt gegen den Händler.
11: Platz 5.
12: Salzburger knackt 111 Millionen Euro Jackpot. Ein Lottospieler aus Salzburg hat bei Euro Millionen abgeräumt. Der Gewinner hat sich gemeldet und lässt sich von einem Betreuer begleiten.
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14: Die Wolken haben sich im Großteil des Landes gelichtet und schenken uns feine Sonnenstunden. Selbst im Nordosten klingen die letzten Schauer ab. Bei Werten von 16 bis 25 Grad lässt sich der Nachmittag richtig genießen. Am wärmsten ist es in Tirol, Vorarlberg und Kärnten. In der Nacht zeigt sich der Himmel durchwegs klar. Stellenweise bildet sich Nebel bei Tiefstwerten von 4 bis 14 Grad. Der morgige Dienstag startet dann phänomenal. Es erwartet uns feinstes Hochdruckwetter mit strahlend blauem Himmel und 20 bis 28 Grad. In Wien verzeichnet die A23 Südosttangente Richtung Hirschstetten ersten Dichtverkehr. Zwischen dem Absbergtunnel und dem Handelskeh staut es wegen Überlastung um knapp 10 Minuten. In Niederösterreich sorgt ein defektes Fahrzeug auf der A1 Westautobahn Richtung Wien zwischen Enns Ost und Haag für Verzögerungen. Rechnet hier mit bis zu 15 Minuten Zeitverlust. Der größte Hotspot bleibt Kärnten. Auf der A10 Tauernautobahn Richtung Salzburg müsst ihr vor dem Wolfsbergtunnel wegen der aktiven Blockabfertigung weiterhin bis zu 45 Minuten einplanen. Und in Tirol rollt der Verkehr auf der B179 Wamperstraße Richtung Nassereit zwischen Heiterwang Nord und Bichelbach um etwa 10 Minuten langsamer.
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14: Einen wunderschönen Nachmittag. Jetzt geht's direkt hinein in die 16 Uhr Stunde und damit auch mitten hinein in die heiße Phase für den All-Inclusive Traumurlaub für 2 nach Ägypten. In dieser Stunde wird es im Programm richtig ernst. Dann fällt wieder der nächste Name. Sobald euer Name im Radio zu hören ist, dann müsst ihr schnell sein und die gratis Studio-Hotline wählen. Also gleich einspeichern 0800 22 00.

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1: Jennifer Lopez featuring David Guetta. Save Me Tonight.

Das geheimnisvolle Urlaubsgeräusch ist ab heute zurück. Die Vorfreude auf den Traumurlaub am Roten Meer steigt gewaltig. Gemeinsam mit ETI geht es ab in die Sonne, ins Luxusresort All-Inclusive, inklusive Flügen und Transfers. Derzeit gibt es 3 Hinweise online. Etwas ist in Bewegung. Erst am Zielort verstummt es völlig und ein kurzer Rück öffnet meine Welt. Habt ihr eine Idee, was das sein könnte? Was könnte das jetzt sein? Also das ist geheimnisvolle Urlaubsgeräusch. Am besten unbedingt im Radio bleiben. Kurz vor 16:30 wird hier live im Programm der nächste Name aufgerufen. Hört sie dann euren Namen im Radio

ganz schnell die gratis Studio-Hotline wählen. 0800 22 00 33. Telefon bereitlegen, Lautstärke aufdrehen und weiterhin die Superhits genießen hier auf OE24.

0: Es ist soweit, gesucht wird jetzt der Daniel Brandstätter aus Altmünster. Die Nummer zu mir im Studio 0800 22 00 33.
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5: Abzocke mit Fakestar. Ein Belgier hat im Netz tausende Euro an falsche Betrüger von Celine Dion verloren. Außerdem, Rangnick bootet Alaba aus. Der ÖFB-Teamchef verzichtet für die Nations League überraschend auf seinen Kapitän. Und aktuell top geklickt, Klimaschlagabtausch in Wien. Die Grünen werfen der Bundesregierung im Parlament völlige Untätigkeit vor.
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5: Mildes und freundliches Wetter im ganzen Land bei bis zu 25 Grad im Süden und Westen. Die Schauer im Osten, die verabschieden sich komplett und wir stellen uns auf einen trockenen Abend ein. In Wien staut es auf der A23 Südostangente Richtung Hirstetten. Mittlerweile von der Hansenkurve bis zum Knoten Kaisermühlen. Hier verliert sie aktuell bis zu 25 Minuten. In Niederösterreich sorgt ein defektes Fahrzeug auf der A1 Westautobahn Richtung Wien zwischen Enns Ost und Haag für Verzögerungen. Rechnet hier mit rund 20 Minuten plus. In der Steiermark gibt es Stau nach einem Unfall und zwar auf der A2 Südautobahn Richtung Wien zwischen Ilz Fürstenfeld und dem Knoten Riegersdorf. Verliert sie etwa 15 Minuten. Der stärkste Stau des Tages bleibt in Kärnten, vor dem Wolfsberg-Tunnel auf der A10 Tauernautobahn. Richtung Salzburg geht es wegen der Blockabfertigung weiterhin und bis zu 45 Minuten langsamer voran. Und in Tirol, hier verliert ihr auf der B179 Fernpaarstraße Richtung Nassereit zwischen Heiterwang Nord und Bichlbach knapp 10 Minuten.
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0: schönen Montagnachmittag.
1: Anstatt Daniel, hallo.
0: Ja, servus Daniel, hallo, grüß dich. Du, was rennt denn da gerade bei dir im Hintergrund?
1: Ö24 natürlich.
0: Daniel, ja, du hast es ja rechtzeitig geschafft. Hast du deinen Namen gehört oder gesehen?
1: Ich hab ihn gehört, ja.
0: Ja, dann hören wir mal rein, okay? Was glaubst du, was es ist? Hör mal kurz rein.
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0: Was ist es?
1: Ich würde sagen, eine Reisetasche oder ein Koffer beim Öffnen vom Reißverschluss, also der Reißverschluss beim Öffnen.
0: Ja, du, ich hoffe, du sitzt gerade, denn wir schicken dich nach Ägypten.
1: Hey, sehr cool, das freut mich natürlich.
0: Ja, super. Na, war es für dich leicht oder hast du gedacht, na, das ist schon ein bisschen tricky, das Geräusch?
1: Nein, aber eigentlich beim ersten war auch gedacht, dass das sein kommt, ja.
0: Du, Daniel, ja, du hast alles richtig gemacht. Für dich geht's ab nach Ägypten. Wen würdest du jetzt da mitnehmen?
1: Meine Freundin.
0: Okay.
1: Und Stefanie.
0: Die Stefanie. Weiß sie schon von ihrem Glück oder wirst du sie nur überraschen?
1: Die weiß noch nichts davon, ne?
0: Oh, das wird ja eine tolle Überraschung halt, gell?
1: Ja, du, auf jeden Fall.
0: Ja, nochmals Gratulation an den Daniel aus Altmünster. Er holt sich den Flug bzw. den All-Inclusive-Traumurlaub nach Ägypten von ETI.

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12: Platz 1.
13: Drogenprozess um Pfarrer in Krems ist erneut geplatzt. Der angeklagte Iraker ist wieder nicht vor Gericht erschienen. Ihm wird die geplante Erzeugung von Drogen vorgeworfen.
12: Platz 2.
13: Veit Dengler hat einen neuen Platz im Nationalrat. Nach seinem Rauswurf bei den Neos sitzt der wilde Politiker ab sofort ganz hinten bei den Mandataren der FPÖ.
12: Platz 3.
13: Bundeskanzler Stocker spricht sich gegen Brandmauer aus. Bei einer CDU-Klausur in Deutschland hat der ÖVP-Chef betont, dass reine Abschottung nichts mehr nützt.
12: Platz 4.
13: ÖFB-Teamchef Rangnick verzichtet auf David Alaba. Für die Nations League fehlen neben dem Kapitän noch weitere Stars. Neu im Nationalteam ist Vasilije Marković.
12: Platz 5.
13: Ein Salzburger gewinnt über 111 Millionen Euro im Lotto. Der Glückspilz hat sich bereits gemeldet und wird nun von einem Betreuer bei allen Entscheidungen beraten.
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14: Wer jetzt unterwegs ist, stellt sich im ganzen Land auf trockene Bedingungen ein. Die letzten Wolkenfelder lösen sich immer weiter auf und machen vor Sonnenuntergang Platz für feine Sonnenstunden. Die Höchstwerte, die lagen heute bei angenehmen 16 bis 25 Grad. In der Nacht klärt der Himmel weit auf, der Wind lässt nach und es kühlt dann auf 4 bis 14 Grad ab. Morgen am Dienstag dürfen wir uns auf ein echtes Wetterhighlight freuen. Ein Hochdruckgebiet bringt uns den ganzen Tag Sonne pur und spätsommerliche Werte von 20 bis 28 Grad. Der Feierabendverkehr hat Österreichs Großräume jetzt voll im Griff. Wir starten in Wien, hier staut es auf der A23 Südosten Gänze Richtung Hirschstetten von der Hansenkurve bis zum Knoten Kaisermühlen. Hier verliert sie aktuell bis zu 40 Minuten. Auch die Zuläufer sind dicht auf der A4 Ostautobahn Richtung Wien, staut es vom Knoten Schwechat bis zum Knoten Prater um bis zu 20 Minuten. Auf der A22 Donauufer Autobahn Richtung Tangente verliert sie 15 Minuten und auf der Triester Straße stadteinwärts rund 10 Minuten. In der Steiermark staut es im Feierabendverkehr auf der A9 Pürn-Autobahn Richtung St. Michael zwischen Karlsdorf und Seiersberg um bis zu 30 Minuten. Auf der A2 Südautobahn Richtung Wien, hier verliert sie nach dem Unfall bei Ilz-Fürstenfeld nur mehr knapp 10 Minuten. Und in Tirol geht es auf der B179 Fernpaarstraße Richtung Nassereit zwischen Heiterwang Nord und Bichelbach weiterhin um 10 Minuten langsamer voran.
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14: Ja, schönen Montag. Es ist kurz nach 17 Uhr. Schön, dass ihr OE24 eingeschaltet habt. Superhits und gute Laune gibt's nonstop im Studio für euch. Wiener WLAN. Wir starten mit

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21: Trumps Geburtshaus verkauft. Das Kindheitsanwesen des US-Präsidenten hat in New York für knapp 2 Millionen Dollar den Besitzer gewechselt. Außerdem Spätsommerhitze vor Kaltfront. Österreich erlebt noch einmal Spitzenwerte von bis zu 28 Grad, ehe ein markanter Temperatursturz folgt. Und derzeit top geklickt, Rangnick streicht Alaba. Teamchef Ralf Rangnick verzichtet im ÖFB-Kader für die Nations League überraschend auf seinen Kapitän.
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21: Wir starten trocken und mit sonnigen Abschnitten in den Feierabend. Nach milden 16 bis 25 Grad am Nachmittag kühlt es dann in einer klaren Nacht auf 4 bis 14 Grad ab. In Wien staut es auf der A23 Südosttangente Richtung Hirschstetten weiter. Von der Hansernkurve bis zum Knoten Kaisermühlen plant hier bis zu 40 Minuten Zeitverlust ein. Auf der A4 Ostautobahn Richtung Wien müsst ihr vom Knoten Schwächert bis zum Knoten Prater mittlerweile bis zu 25 Minuten einrechnen. Auch auf der A22 Donauuferautobahn Richtung Tangente verliert ihr

0: bis, also 15 Minuten und auf der Triester Straße stadteinwärts rund 10 Minuten. In der Steiermark staut es im Abendverkehr aktuell auf der A9 Pyrn-Autobahn Richtung St. Michael zwischen Karlsdorf und Seiersberg um etwa 30 Minuten und auf der A2 Süd-Autobahn Richtung Wien verliert sie nach dem Unfall bei Ilz-Fürstenfeld knapp 10 Minuten.
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2: Taylor Swift, Opelite.
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0: Schönen Montag um kurz nach 5:45.
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0: Trump meldet Einigung zwischen Kiew und Moskau. Laut US-Präsident Donald Trump haben sich die Ukraine und Russland darauf verständigt, gegenseitig keine Energieanlagen mehr zu attackieren. Trump hatte zuvor ein Ende der Angriffe auf die Infrastruktur gefordert, um weltweiten Treibstoffengpässen entgegenzuwirken. Alle weiteren Details dazu gibt's online auf oe24.at.
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6: Platz 1.
7: AfD erreicht historisches Rekordhoch in Deutschland. In einer aktuellen Umfrage klettert die Partei auf 30%. Die Union stürzt zeitgleich auf 20% ab.
6: Platz 2.
7: Drogenprozess um Pfarrer in Krems erneut geplatzt. Der angeklagte Iraker ist wieder nicht vor Gericht erschienen. Er soll mit einem Ex-Priester Drogen gekocht haben.
6: Platz 3.
7: Ne, Spritpreise sorgen für riesige Unterschiede in Europa. In Kroatien regelt der Staat die Kosten per Deckel. Autofahrer in Österreich zahlen deutlich mehr an den Zapfsäulen.
6: Platz 4.
7: ÖFB-Teamchef Rangnick verzichtet auf Kapitän David Alaba. Der Teamchef nominiert ihn wegen mangelnder Matchfitness nicht. Dafür holt er junge Talente in den Kader.
6: Platz 5.
7: Österreich erlebt noch einmal spätsommerliche Hitze. Das Thermometer klettert örtlich auf bis zu 28 Grad. Schon bald folgt aber ein spürbarer Temperatursturz mit Regen.
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9: Wir klingen den Montagabend entspannt an. Das Wetter verabschiedet sich auch von seiner angenehmen Seite. Die allerletzten Wolkenfelder ziehen ab und wir genießen im ganzen Land noch milde Abendstunden. Die Temperaturen bewegen sich bei angenehmen 16 bis 25 Grad. Über Nacht bleibt es durchwegs trocken und klar, bei Tiefstwerten von 4 Grad in den höher gelegenen Tälern und 14 Grad in den Städten. Für den morgigen Dienstag, da stellen wir uns auf ein absolutes Sonnenhighlight ein. Das ruhige Hochdruckwetter bringt uns viel Sonnenschein und spätsommerliche 20 bis 28 Grad. In der Steiermark gibt es eine Sperre auf der A9-Püren-Autobahn Richtung Voralpenkreuz. Nach einem Unfall ist die Strecke vor dem Schadnerkogel-Tunnel komplett gesperrt. Gute Nachrichten gibt es aber von der A2 bei Ilz sowie auf der A9 südlich von Graz. Hier rollt der Verkehr wieder flüssig. In Wien entspannt sich die Lage auf den Ausfallstraßen langsam. Die Tangente bleibt jedoch das Nadelöhr. Auf der A23 Richtung Hirschstetten steht ihr von der Hansenkurve bis zum Knoten Kaisermühlen Weizheim bis zu 40 Minuten im Stau und auf der A4 Ostautobahn Richtung Wien verliert ihr vom Knoten Schwechat bis zum Knoten Prater knapp 25 Minuten.
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9: Willkommen im wohlverdienten Feierabend an diesem Montag. Der Arbeitstag ist geschafft. Entspannen steht ab sofort am Programm. Im Studio, Fina WLAN.
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18: Trumps Geburtshaus verkauft. Das Kindheitsanwesen des US-Präsidenten hat in New York für knapp 2 Millionen Dollar den Besitzer gewechselt. Außerdem Spätsommerhitze vor Kaltfront. Österreich erlebt noch einmal Spitzenwerte von bis zu 28 Grad, ehe ein markanter Temperatursturz folgt. Und derzeit top geklickt, Rangnick streicht Alaba. Teamchef Ralf Rangnick verzichtet im ÖFB-Kader für die Nations League überraschend auf seinen Kapitän.
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18: Ein schöner und trockener Abend im ganzen Land bei angenehmen Werten bei bis zu 25 Grad. In der Nacht klärt es auf und kühlt auf 4 bis 14 Grad ab. Vorsicht in der Steiermark auf der A9 Pyrenautobahn Richtung Voralpenkreuz. Die Strecke ist vor dem Schadner Kogeltunnel nach einem Unfall weiterhin gesperrt. In Wien bleibt der Feierabendverkehr auf der A23 Südosttangente Richtung Hirschstetten C zwischen der

0: Hansl-Kurve und dem Knoten Kaisermühlen braucht ihr nach wie vor bis zu 40 Minuten. Und auch auf der A4 Ostautobahn Richtung Wien, hier steht ihr vom Knoten Schwechat bis zum Knoten Prater noch rund 25 Minuten im Stau.
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2: Holly Humberstone, To Love Somebody.
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0: Robbie Williams mit Supreme begleitet euch an diesem Montagabend. Sehr schönen Feierabend Österreich. Wir hören in dieser Stunde noch einen 80er Superhit von Madonna mit La Isla Bonita. Mit dabei auch Crowded House und Weather With You. Vorher haben wir aber noch einen aktuellen Top-Hit auf WE24. Viel Spaß.
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5: Platz 1.
6: AfD erreicht historisches Rekordhoch in Deutschland. In einer aktuellen Umfrage klettert die Partei auf 30%. Die Union stürzt zeitgleich auf 20% ab.
5: Platz 2.
6: Drogenprozess um Pfarrer in Krems erneut geplatzt. Der angeklagte Iraker ist wieder nicht vor Gericht erschienen. Er soll mit einem Ex-Priester Drogen gekocht haben.
5: Platz 3.
6: Ne, Spritpreise sorgen für riesige Unterschiede in Europa. In Kroatien regelt der Staat die Kosten per Deckel. Autofahrer in Österreich zahlen deutlich mehr an den Zapfsäulen.
5: Platz 4.
6: ÖFB-Teamchef Rangnick verzichtet auf Kapitän David Alaba. Der Teamchef nominiert ihn wegen mangelnder Matchfitness nicht. Dafür holt er junge Talente in den Kader.
5: Platz 5.
6: Österreich erlebt noch einmal spätsommerliche Hitze. Das Thermometer klettert örtlich auf bis zu 28 Grad. Schon bald folgt aber ein spürbarer Temperatursturz mit Regen.
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8: Der Montag klingt völlig trocken und ruhiger bei uns im Land ab. Die verbliebenen Wolken, die haben sich aufgelöst und der Wind hat auch nachgelassen. In der Nacht bleibt es klar, lokal können sich morgens noch ein paar Nebelfelder bilden. Die Tiefstwerte, die liegen zwischen 4 Grad im Wald- und Mühlviertel sowie 14 Grad in den wärmeren Regionen. Morgen am Dienstag erwartet uns dann ein richtiger Traumtag. Das Hochdruckwetter beschert uns im ganzen Land strahlenden Sonnenschein von früh bis spät und spätsommerlich warme 20 bis 28 Grad mit den höchsten Werten im Westen.

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0: Jennifer Lopez featuring David Guetta. Save me tonight.

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1: Nico Santos, Why Don't You Stay? Why Don't You Stay? 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
1: Jennifer Lopez featuring David Guetta. Save Me Tonight.

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